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1: Hallo, ich wollte eben in der Kita und da habe ich ein Feierfest gemacht, damit ich gut ruhig tanzen kann. Und überall habe ich ein Einhorn-Regenbogen-Tattoo bekommen und Schminke. Und dann bekomme ich jeden Tag.
0: Ja.
1: Und